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0: Der kleine Knirps bin ich, Stefan. Aufgewachsen auf dem Lande, eine halbe Autostunde außerhalb Kölns. Meine Eltern, Christa Fast und Conny Planck, haben dort 1973 einen alten Bauernhof zu einem modernen Tonstudio umgebaut. Hier zwischen Mischpult und Misthaufen bin ich groß geworden. Unser Haus war immer voll mit Musikern. Meinen Spielkameraden für ein paar Wochen, bis wieder neue verrückte Figuren bei uns einzogen. Ihre Musik ist der Soundtrack meiner Kindheit und Jugend. Mein Vater der Dirigent davon. Und die Tonaufnahmen ein Teil der modernen Musikgeschichte.
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0: Unfassbar, wie schwer die sind, oder?
1: Schwer und groß, wie damals alles. Damals war alles groß und schwer.
0: Die Bänder sind ja mit Conny zusammen entstanden. Erinnerst du dich noch daran, wie du Conny das erste Mal kennengelernt hast?
1: Das erste Mal, Conny hat uns eingeladen. Mhm. Das erste Mal, also, dass wir das Studio mal anschauen. Ja. Wir waren in London damals mit DAF, so auf eigene Faust. Ja. Mhm. Auch so ohne Geld, ohne allem drum und dran. Haben die ganze Zeit gehofft, dass irgendwas für uns geht. Weil wie gesagt, wir sind auch nach London gegangen mit DAF, weil wir das Gefühl hatten, in Deutschland geht es irgendwie nicht mehr weiter. Da haben wir irgendwie ein paar Gigs gehabt. Ja. Und das war es dann irgendwie. Wir haben sogar versucht, bei Plattenfirmen irgendwie unsere paar Demos, die wir hatten, so vorzuspielen. Ja. Und da muss ich schon sagen, die haben uns eigentlich die Tür gewiesen. Und, dann, und ich wusste, mir war wirklich klar, als wir dann Conny trafen und ins Studio und Conny zu Hause mit seinem ganzen Zeug. Ja.